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2: Entscheidung über Uni-Einsparungen vorerst verschoben und Janez Janša wird erneut Regierungschef in Slowenien. Die Entscheidung über mögliche Einsparungen im Universitätsbudget in Österreich ist vorerst vertagt worden. Wirtschaftsministerin Eva-Maria Holzleitner erklärte, dass der aktuelle Budgetrahmen zunächst weitergeführt wird. Dennoch muss ihr Ressort in den kommenden Jahren mit Einsparungen rechnen. Die Universitäten kritisieren die Pläne weiterhin scharf und sprechen lediglich von einer Verschiebung der Kürzungen. In Slowenien ist der rechtsnationale Politiker Janez Janša erneut zum Regierungschef gewählt worden. Das Parlament sprach ihm überraschend deutlich das Vertrauen aus. Janša kündigt nach seiner Wahl einen politischen Neustart an. Seine Mitte-Rechts-Koalition ist allerdings auf Unterstützung weiterer Parteien angewiesen. US-Geheimdienstkoordinatorin Tulsi Gabbard hat ihren Rücktritt angekündigt. Als Grund nannte sie die schwere Erkrankung ihres Ehemannes, der an einer seltenen Form von Knochenkrebs leidet. Medienberichte zufolge soll es zuletzt auch Spannungen mit Donald Trump gegeben haben, unter anderem wegen unterschiedlicher Ansichten zum Iran-Krieg. Zum Auftakt des Pfingstreiseverkehrs kam es in Vorarlberg zu langen Staus. Besonders betroffen waren der Pfändertunnel im Raum Bregenz. Auch auf deutschen Autobahnen staute sich der Verkehr kilometerweit zurück. Grund waren die hohen Reiseaufkommen Richtung Süden sowie Baustellen in Tunnelbereichen. Und so wird es wahrscheinlich auch heute über die A9 und die A8 weitergehen. Damit auch noch zum Sport. Der SV Ried hat im Bundesliga-Playoff gegen den SK Rapid Wien vorgelegt. Ried gewann das Hinspiel um das letzte Europacup-Ticket mit 2:1. Die Entscheidung fällt am Pfingstmontag in Wien. In der Formel 1 holt sich George Russell die Sprint-Pole-Position für den Grand Prix von Kanada in Montreal, der ja am Sonntag stattfindet. Und auch im Fußball gibt es heute Abend um 20 Uhr ein Highlight. Im deutschen Pokalfinale trifft der FC Bayern München in Berlin auf den VfB Stuttgart. Stuttgart geht als Titelverteidiger ins Endspiel.
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3: Vorwürfe gegen Religionslehrer sorgen für Kritik und erste Hitzetage des Jahres erreichen Österreich. In Salzburg sorgt ein Fall möglicher sexueller Belästigung durch einen Religionslehrer für Diskussionen. Laut Berichten soll es bereits im Vorjahr Hinweise von Eltern gegeben haben, die jedoch nicht weiterverfolgt wurden. Erst nach einer Medienanfrage wurde der Fall offiziell von der Bildungsdirektion bearbeitet. Der betroffene Lehrer wurde inzwischen suspendiert und bei der Staatsanwaltschaft angezeigt. Die Sperre des Brentenbergtunnels auf der A10-Tauernautobahn bei Werfen könnte früher als geplant beendet werden. Nach einem LKW-Brand im Winter waren umfangreiche Reparaturarbeiten notwendig. Während der Totalsperre gab es in den vergangenen Tagen zu lange Staus rund um den Pass Lueck. Seit Freitagmittag ist der Tunnel wieder für den Verkehr freigegeben. Das Pfingstwochenende bringt die ersten Hitzetage des Jahres nach Österreich. In mehreren Regionen werden Temperaturen von 30 Grad oder sogar mehr erwartet. Wetterexpertinnen und Experten verweisen darauf, dass heiße Tage in den vergangenen Jahrzehnten immer früher auftreten. Ursache für die aktuelle Wetterlage ist ein Hochdruckgebiet über der Iberischen Halbinsel, das warme Luft bis in den Alpenraum bringt. Und Sport. Die Zeit von David Alaba bei Real Madrid geht nach dieser Saison zu Ende. Der Vertrag des ÖFB-Kapitäns wird nicht verlängert. Alaba gewann mit dem Club unter anderem zweimal die Champions League. Wohin er nach dieser Weltmeisterschaft wechseln wird, ist noch offen. In der Formel 1 sicherte sich George Russell die Sprintpole für den Grand Prix von Kanada in Montreal. Und Fußball gibt's auch noch. Der SV Ried hat im Bundesliga-Playoff gegen Rapid Wien das erste Spiel 2:1 gewonnen. Das nächste Spiel gibt's am Montag und da geht's um einen Platz im Europacup. Und auch Bayern München bringt heute ein Highlight, ja, das deutsche Pokalfinale gibt es heute in Berlin. Da trifft Bayern München auf den VfB Stuttgart.
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1: Entscheidung über Uni-Einsparungen vorerst verschoben und Janez Janša wird erneut Regierungschef in Slowenien. Die Entscheidung über mögliche Einsparungen im Universitätsbudget in Österreich ist vorerst vertagt worden. Wirtschaftsministerin Eva-Maria Holzleitner erklärte, dass der aktuelle Budgetrahmen zunächst weitergeführt wird. Dennoch muss ihr Ressort in den kommenden Jahren mit Einsparungen rechnen. Die Universitäten kritisieren die Pläne weiterhin scharf und sprechen lediglich von einer Verschiebung der Kürzungen. In Slowenien ist der rechtsnationale Politiker Janez Janša erneut zum Regierungschef gewählt worden. Das Parlament sprach ihm überraschend deutlich das Vertrauen aus. Janša kündigt nach seiner Wahl einen politischen Neustart an. Seine Mitte-Rechts-Koalition ist allerdings auf Unterstützung weiterer Parteien angewiesen. US-Geheimdienstkoordinatorin Tulsi Gabbard hat ihren Rücktritt angekündigt. Als Grund nannte sie die schwere Erkrankung ihres Ehemannes, der an einer seltenen Form von Knochenkrebs leidet. Medienberichte zufolge soll es zuletzt auch Spannungen mit Donald Trump gegeben haben, unter anderem wegen unterschiedlicher Ansichten zum Iran-Krieg. Zum Auftakt des Pfingstreiseverkehrs kam es in Vorarlberg zu langen Staus. Besonders betroffen waren der Pfändertunnel im Raum Bregenz. Auch auf deutschen Autobahnen staute sich der Verkehr kilometerweit zurück. Grund waren die hohen Reiseaufkommen Richtung Süden sowie Baustellen in Tunnelbereichen. Und so wird es wahrscheinlich auch heute über die A9 und die A8 weitergehen. Damit auch noch zum Sport. Der SV Ried hat im Bundesliga-Playoff gegen den SK Rapid Wien vorgelegt. Ried gewann das Hinspiel um das letzte Europacup-Ticket mit 2:1. Die Entscheidung fällt am Pfingstmontag in Wien. In der Formel 1 holt sich George Russell die Sprint-Pole-Position für den Grand Prix von Kanada in Montreal, der ja am Sonntag stattfindet. Und auch im Fußball gibt es heute Abend um 20 Uhr ein Highlight. Im deutschen Pokalfinale trifft der FC Bayern München in Berlin auf den VfB Stuttgart. Stuttgart geht als Titelverteidiger ins Endspiel.
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0: Tee in Österreich ist vorerst vertagt worden. Wirtschaftsministerin Eva-Maria Holzleitner erklärte, dass der aktuelle Budgetrahmen zunächst weitergeführt wird. Dennoch muss ihr Ressort in den kommenden Jahren mit Einsparungen rechnen. Die Universitäten kritisieren die Pläne weiterhin scharf und sprechen lediglich von einer Verschiebung der Kürzungen. In Slowenien ist der rechtsnationale Politiker Janez Janša erneut zum Regierungschef gewählt worden. Das Parlament sprach ihm überraschend deutlich das Vertrauen aus. Janša kündigt nach seiner Wahl einen politischen Neustart an. Seine Mitte-Rechts-Koalition ist allerdings auf Unterstützung weiterer Parteien angewiesen. US-Geheimdienstkoordinatorin Tulsi Gabbard hat ihren Rücktritt angekündigt. Als Grund nannte sie die schwere Erkrankung ihres Ehemannes, der an einer seltenen Form von Knochenkrebs leidet. Medienberichte zufolge soll es zuletzt auch Spannungen mit Donald Trump gegeben haben, unter anderem wegen unterschiedlicher Ansichten zum Iran-Krieg. Zum Auftakt des Pfingstreiseverkehrs kam es in Vorarlberg zu langen Staus. Besonders betroffen waren der Pfändertunnel im Raum Bregenz. Auch auf deutschen Autobahnen staute sich der Verkehr kilometerweit zurück. Grund waren die hohen Reiseaufkommen Richtung Süden sowie Baustellen in Tunnelbereichen. Und so wird es wahrscheinlich auch heute über die A9 und die A8 weitergehen. Damit auch noch zum Sport. Der SV Ried hat im Bundesliga-Playoff gegen den SK Rapid Wien vorgelegt. Ried gewann das Hinspiel um das letzte Europacup-Ticket mit 2:1. Die Entscheidung fällt am Pfingstmontag in Wien. In der Formel 1 holt sich George Russell die Sprint-Pole-Position für den Grand Prix von Kanada in Montreal, der ja am Sonntag stattfindet. Und auch im Fußball gibt es heute Abend um 20 Uhr ein Highlight. Im deutschen Pokalfinale trifft der FC Bayern München in Berlin auf den VfB Stuttgart. Stuttgart geht als Titelverteidiger ins Endspiel.
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1: Vorwürfe gegen Religionslehrer sorgen für Kritik und erste Hitzetage des Jahres erreichen Österreich. In Salzburg sorgt ein Fall möglicher sexueller Belästigung

einen Religionslehrer für Diskussionen. Laut Berichten soll es bereits im Vorjahr Hinweise von Eltern gegeben haben, die jedoch nicht weiterverfolgt wurden. Erst nach einer Medienanfrage wurde der Fall offiziell von der Bildungsdirektion bearbeitet. Der betroffene Lehrer wurde inzwischen suspendiert und bei der Staatsanwaltschaft angezeigt. Die Sperre des Brentenbergtunnels auf der A10-Tauernautobahn bei Werfen könnte früher als geplant beendet werden. Nach einem LKW-Brand im Winter waren umfangreiche Reparaturarbeiten notwendig. Während der Totalsperre

0: Jahr freigegeben. Das Pfingstwochenende bringt die ersten Hitzetage des Jahres nach Österreich. In mehreren Regionen werden Temperaturen von 30 Grad oder sogar mehr erwartet. Wetterexpertinnen und Experten verweisen darauf, dass heiße Tage in den vergangenen Jahrzehnten immer früher auftreten. Ursache für die aktuelle Wetterlage ist ein Hochdruckgebiet über der Iberischen Halbinsel, das warme Luft bis in den Alpenraum bringt. Und Sport. Die Zeit von David Alaba bei Real Madrid geht nach dieser Saison zu Ende. Der Vertrag des ÖFB-Kapitäns wird nicht verlängert. Alaba gewann mit dem Club unter anderem zweimal die Champions League. Wohin er nach dieser Weltmeisterschaft wechseln wird, ist noch offen. In der Formel 1 sicherte sich George Russell die Sprintpole für den Grand Prix von Kanada in Montreal. Und Fußball gibt's auch noch. Der SV Ried hat im Bundesliga-Playoff gegen Rapid Wien das erste Spiel 2:1 gewonnen. Das nächste Spiel gibt's am Montag und da geht's um einen Platz im Europacup. Und auch Bayern München bringt heute ein Highlight, ja, das deutsche Pokalfinale gibt es heute in Berlin. Da trifft Bayern München auf den VfB Stuttgart.
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1: Vorwürfe gegen Religionslehrer sorgen für Kritik und erste Hitzetage des Jahres erreichen Österreich. In Salzburg sorgt ein Fall möglicher sexueller Belästigung durch einen Religionslehrer für Diskussionen. Laut Berichten soll es bereits im Vorjahr Hinweise von Eltern gegeben haben, die jedoch nicht weiterverfolgt wurden. Erst nach einer Medienanfrage wurde der Fall offiziell von der Bildungsdirektion bearbeitet. Der betroffene Lehrer wurde inzwischen suspendiert und bei der Staatsanwaltschaft angezeigt. Die Sperre des Brentenbergtunnels auf der A10-Tauernautobahn bei Werfen könnte früher als geplant beendet werden. Nach einem LKW-Brand im Winter waren umfangreiche Reparaturarbeiten notwendig. Während der Totalsperre gab es in den vergangenen Tagen zu lange Staus rund um den Pass Lueck. Seit Freitagmittag ist der Tunnel wieder für den Verkehr.

Jahr freigegeben. Das Pfingstwochenende bringt die ersten Hitzetage des Jahres nach Österreich. In mehreren Regionen werden Temperaturen von 30 Grad oder sogar mehr erwartet. Wetterexpertinnen und Experten verweisen darauf, dass heiße Tage in den vergangenen Jahrzehnten immer früher

0: wechseln wird, ist noch offen. In der Formel 1 sicherte sich George Russell die Sprintpole für den Grand Prix von Kanada in Montreal. Und Fußball gibt's auch noch. Der SV Ried hat im Bundesliga-Playoff gegen Rapid Wien das erste Spiel 2:1 gewonnen. Das nächste Spiel gibt's am Montag und da geht's um einen Platz im Europacup. Und auch Bayern München bringt heute ein Highlight. Ja, das deutsche Pokalfinale gibt's heute in Berlin. Da trifft Bayern München auf den VfB Stuttgart.
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1: Explosion in chinesischer Kohlemine hat mindestens 90 Menschen getötet und ein 19-Jähriger ist bei einem Bergunfall tödlich verunglückt. Im Studio Berkan Bartasch. Bei einer Gasexplosion in einer Kohlemine in Nordchina sind mindestens 90 Menschen ums Leben gekommen. Zum Zeitpunkt der Explosion haben sich mehr als 240 Menschen unterirdisch aufgehalten. Wie viele von ihnen noch eingeschlossen sind, ist unklar. Chinas Staatspräsident Xi Jinping hat eine Untersuchung angekündigt. Wir schauen nach Tirol. Ein 19-jähriger Deutscher ist in der vergangenen Nacht auf der Zugspitze beim Queren eines Schneefeldes abgestürzt und dabei tödlich verletzt worden. Der junge Deutsche ist rund 250 Meter über steiles Gelände gestürzt. Sein Begleiter ist unverletzt geblieben. Laut Polizei waren die beiden nachts auf dem Klettersteig unterwegs. In Wien Favoriten hat gestern eine 39-Jährige ihren Ex-Freund mit einer Schere verletzt. Daraufhin hat der Mann mit einem Staubsaugerrohr zurückgeschlagen. Dabei wurden beide leicht verletzt. Die Polizei hat das ehemalige Paar vorübergehend festgenommen und ein Waffenverbot ausgesprochen. Und bei einem Benefizspiel in Rosenheim ist es gestern Abend nach einem Foul zu einer Schlägerei mit mehreren Verletzten gekommen. Laut Polizei haben sich Spieler und rund 20 Zuschauer daran beteiligt. Ein Mann musste ins Krankenhaus gebracht werden. Die Polizei ermittelt wegen gefährlicher Körperverletzung.
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1: Explosion in chinesischer Kohlemine hat mindestens 90 Menschen getötet und ein 19-Jähriger ist bei einem Bergunfall tödlich verunglückt. Im Studio Berkan Bartasch. Bei einer Gasexplosion in einer Kohlemine in Nordchina sind mindestens 90 Menschen ums Leben gekommen. Zum Zeitpunkt der Explosion haben sich mehr als 240 Menschen unterirdisch aufgehalten. Wie viele von ihnen noch eingeschlossen sind, ist unklar. Chinas Staatspräsident Xi Jinping hat eine Untersuchung angekündigt. Wir schauen nach Tirol. Ein 19-jähriger Deutscher ist in der vergangenen Nacht auf der Zugspitze beim Queren eines Schneefeldes abgestürzt und dabei tödlich verletzt worden. Der junge Deutsche ist rund 250 Meter über steiles Gelände gestürzt. Sein Begleiter ist unverletzt geblieben. Laut Polizei waren die beiden nachts auf dem Klettersteig unterwegs. In Wien Favoriten hat gestern eine 39-Jährige ihren Ex-Freund mit einer Schere verletzt. Daraufhin hat der Mann mit einem Staubsaugerrohr zurückgeschlagen. Dabei wurden beide leicht verletzt. Die Polizei hat das ehemalige Paar vorübergehend festgenommen und ein Waffenverbot ausgesprochen. Und bei einem Benefizspiel in Rosenheim ist es gestern Abend nach einem Foul zu einer Schlägerei mit mehreren Verletzten gekommen. Laut Polizei haben sich Spieler und rund 20 Zuschauer daran beteiligt. Ein Mann musste ins Krankenhaus gebracht werden. Die Polizei ermittelt wegen gefährlicher Körperverletzung.
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1: Serbien hat den Zugverkehr gestoppt und ein Religionslehrer in Salzburg wurde nach einem Missbrauchsvorwurf suspendiert. Im Studio Berkan Bartas. Die Serbische Bahn hat den Zugverkehr im ganzen Land überraschend eingestellt. Eine Begründung dafür wurde nicht genannt. Hintergrund sind für heute Abend angekündigte Proteste gegen die Regierung. Ein Auslöser der Demonstrationen war ein tödliches Zugunglück in Novi Sad im vergangenen Jahr. Und damit schauen wir nach Österreich. Ein Religionslehrer in Salzburg wurde nach Vorwürfen des unangemessenen Verhaltens gegenüber Volksschulkindern suspendiert. Er soll Kinder berührt und auf seinem Schoß sitzen gehabt haben. Die Bildungsdirektion hat nun Anzeige erstattet. Die Staatsanwaltschaft prüft nun den Fall. Wir bleiben in Österreich und schauen in die Hauptstadt. In Wien Favoriten wurden gestern Abend drei Männer von einer größeren Gruppe angegriffen. Dabei wurde ein 23-Jähriger mit einem Messer am Oberschenkel verletzt. Einem weiteren Mann wurden zwei Zähne ausgeschlagen. Die Täter sind geflüchtet und die Polizei ermittelt nun. Und noch zum Sport. Im heutigen DFB-Pokalfinale ist Bayern München gegen Stuttgart klarer Favorit. Mit einem Sieg könnten die Bayern nach dem Meistertitel auch das Double holen. ÖFB-Teamspieler Konrad Leimer könnte dabei seinen dritten Cupsieg in Deutschland feiern. Anpfiff ist heute in Berlin um 20 Uhr.
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1: Serbien hat den Zugverkehr gestoppt und ein Religionslehrer in Salzburg wurde nach einem Missbrauchsvorwurf suspendiert. Im Studio Berkan Bartasch. Die Serbische Bahn hat den Zugverkehr im ganzen Land überraschend eingestellt. Eine Begründung dafür wurde nicht genannt. Hintergrund sind für heute Abend angekündigte Proteste gegen die Regierung. Ein Auslöser der Demonstrationen war ein tödliches Zugunglück in Novi Sad im vergangenen Jahr. Und damit schauen wir nach Österreich. Ein Religionslehrer in Salzburg wurde nach Vorwürfen des unangemessenen Verhaltens gegenüber Volksschulkindern suspendiert. Er soll Kinder berührt und auf seinem Schoß sitzen gehabt haben. Die Bildungsdirektion hat nun Anzeige erstattet. Die Staatsanwaltschaft prüft nun den Fall. Wir bleiben in Österreich und schauen in die Hauptstadt. In Wien Favoriten wurden gestern Abend drei Männer von einer größeren Gruppe angegriffen. Dabei wurde ein 23-Jähriger mit einem Messer am Oberschenkel verletzt. Einem weiteren Mann wurden zwei Zähne ausgeschlagen. Die Täter sind geflüchtet und die Polizei ermittelt nun. Und noch zum Sport. Im heutigen DFB-Pokalfinale ist Bayern München gegen Stuttgart klarer Favorit. Mit einem Sieg könnten die Bayern nach dem Meistertitel auch das Double holen. ÖFB-Teamspieler Konrad Leimer könnte dabei seinen dritten Cupsieg in Deutschland feiern. Anpfiff ist heute in Berlin um 20 Uhr.
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1: Explosion in chinesischer Kohlemine und ein Dreijähriger wurde bei einem Unfall lebensgefährlich verletzt. Im Studio Berkan Bartasch. Bei einer Gasexplosion in einer Kohlemine in der chinesischen Provinz Shanxi sind mindestens 90 Menschen ums Leben gekommen. Dutzende weitere werden noch vermisst. Zum Zeitpunkt der Explosion haben sich mehr als 200 Menschen unter Tage aufgehalten. Chinas Staatspräsident Xi Jinping hat eine Untersuchung angeordnet. Hunderte Rettungskräfte sind im Einsatz. Und damit schauen wir nach Österreich. Bei einem Verkehrsunfall ist heute Mittag in Wien-Brigittenau ein dreijähriger Bub schwer verletzt worden. Er war mit einem Tretroller auf einem Gehsteig unterwegs, als es zur Kollision mit einem Auto gekommen ist. Der Junge wurde mit dem Rettungshubschrauber ins Krankenhaus geflogen. Die Polizei ermittelt zum Unfallhergang. In der Stadt Salzburg wurde gestern ein Mann nach einem Raubüberfall festgenommen. Der 33-Jährige soll Passanten mit einer Schreckschusspistole bedroht und Geld sowie Handys erbeutet haben. Die Polizei konnte den Verdächtigen kurz nach der Tat festnehmen. Verletzt wurde niemand. Zwei Waffen wurden sichergestellt. Und noch zum Sport. Im Finale der Frauen-Champions League spielt der FC Barcelona gegen Olympique Lyon. Während Barcelona den vierten Titel der Saison holen kann, ist Lyon Rekordsieger der Königsklasse. Beide Teams dominieren ihre nationalen Ligen. Anpfiff ist heute in Oslo um 18 Uhr.
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1: Explosion in chinesischer Kohlemine und ein Dreijähriger wurde bei einem Unfall lebensgefährlich verletzt. Im Studio Berkham-Bartasch. Bei einer Gasexplosion in einer Kohlemine in der chinesischen Provinz Shanxi sind mindestens 90 Menschen ums Leben gekommen. Dutzende weitere werden noch vermisst. Zum Zeitpunkt der Explosion haben sich mehr als 200 Menschen unter Tage aufgehalten. Chinas Staatspräsident Xi Jinping hat eine Untersuchung angeordnet. Hunderte Rettungskräfte sind im Einsatz. Und damit schauen wir nach Österreich. Bei einem Verkehrsunfall ist heute Mittag in Wien-Brigittenau ein dreijähriger Bub schwer verletzt worden. Er war mit einem Tretroller auf einem Gehsteig unterwegs, als es zur Kollision mit einem Auto gekommen ist. Der Junge wurde mit dem Rettungshubschrauber ins Krankenhaus geflogen. Die Polizei ermittelt zum Unfallhergang. In der Stadt Salzburg wurde gestern ein Mann nach einem Raubüberfall festgenommen. Der 33-Jährige soll Passanten mit einer Schreckschusspistole bedroht und Geld sowie Handys erbeutet haben. Die Polizei konnte den Verdächtigen kurz nach der Tat festnehmen. Verletzt wurde niemand. Zwei Waffen wurden sichergestellt. Und noch zum Sport. Im Finale der Frauen-Champions League spielt der FC Barcelona gegen Olympique Lyon. Während Barcelona den vierten Titel der Saison holen kann, ist Lyon Rekordsieger der Königsklasse. Beide Teams dominieren ihre nationalen Ligen. Anpfiff ist heute in Oslo um 18 Uhr.
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1: Explosion in chinesischer Kohlemine und ein Dreijähriger wurde bei einem Unfall lebensgefährlich verletzt. Im Studio Berkan Bartasch. Bei einer Gasexplosion in einer Kohlemine in der chinesischen Provinz Shanxi sind mindestens 90 Menschen ums Leben gekommen. Dutzende weitere werden noch vermisst. Zum Zeitpunkt der Explosion haben sich mehr als 200 Menschen unter Tage aufgehalten.

0: US-Staatspräsident Xi Jinping hat eine Untersuchung angeordnet. Hunderte Rettungskräfte sind im Einsatz. Und damit schauen wir nach Österreich. Bei einem Verkehrsunfall ist heute Mittag in Wien-Brigittenau ein 3-jähriger Bub schwer verletzt worden. Er war mit einem Tretroller auf einem Gehsteig unterwegs, als es zur Kollision mit einem Auto gekommen ist. Der Junge wurde mit dem Rettungshubschrauber ins Krankenhaus geflogen. Die Polizei ermittelt zum Unfallhergang. In der Stadt Salzburg wurde gestern ein Mann nach einem Raubüberfall festgenommen. Der 33-Jährige soll Passanten mit einer Schreckschusspistole bedroht und Geld sowie Handys erbeutet haben. Die Polizei konnte den Verdächtigen kurz nach der Tat festnehmen. Verletzt wurde niemand. 2 Waffen wurden sichergestellt. Und noch zum Sport. Im Finale der Frauen-Champions League spielt der FC Barcelona gegen Olympique Lyon. Während Barcelona den 4. Titel der Saison holen kann, ist Lyon Rekordsieger der Königsklasse. Beide Teams dominieren ihre nationalen Ligen. Anpfiff ist heute in Oslo um 18 Uhr.
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